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0: Na, ich weiß ja nicht. Das Studio sieht eigentlich, ich habe es mir ehrlich gesagt ein bisschen luxuriöser vorgestellt bei euch. Naja, wahrscheinlich selber gemacht, wa? Je weniger du selber machst, desto weniger machst du auch falsch. Denk mal darüber nach, Alter. Gar nicht so schwer. Die Welt keeps on turning, Alter. Universe keeps on spinning. Was ist los? Gute Nacht.
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1: seiner religiösen
0: oder politischen Anschauung
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0: Hallo? Sabine? Wie geht's? Ne? Pass mal auf. Ja, es ist im Radio. Und wir hatten diese Musik im Radio und da musste ich natürlich an dich denken. Weil du ja auch letztes Mal gesagt hattest, ich soll ruhig wieder anrufen, ne? Und doch, hast du gesagt, doch. Doch, bestimmt. Und dann diese Musik, weißt du? Ja, und dann dachte ich, ruf doch mal an und was? Hallo? Sabine? Nee, ich dachte nur, dass du dann mal rumkommst. Ja, weißt du doch. Ja, das sehe ich nicht so. Nee, das muss ja auch nicht sein. Nee, weißt du doch, das ist doch jetzt du und ich und weißt du doch, wie letztes Mal, hä? Wieso? Das verstehe ich nicht. Letztes Mal hast du ganz anders, also, was? Ja, genau. Und da hast du gesagt, das wäre alles dufte und das ginge ruhig so und, was? Ach, hör doch. Ist ja gar nicht wahr. Ach Mensch, nee, und überhaupt, das ist, nee, wenn das so ist, dann passt mir das auch nicht. Passt? Nee. Klar wäre das dufte und würde mich auch, ja oder doch, wa? Nee, weil ich meine, das ist doch alles nicht so wichtig. Mensch, Hauptsache du und ich und zusammen und wohlfühlen, oder? Ha? Kutschi, ne? Nix mit Kutschi, sich ausgekutschit, ja, denn ab dafür. Okay. Ja. Alles klar, muss ja auch nicht. Ja, ist klar, du rufst dann wieder an, oder? Nee, das ist schon in Ordnung. Nee, ist schon in Ordnung. Okay. Tschüss.
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Servus, hallo und willkommen zu einer weiteren Folge Deutsche Hits, die 2020er Schlagershow. Tja, Mikrofon wie immer und wie in jeder Woche der Mäcki. Nach Bernhard Brink nun Ramon Roselli. Ich will gerne mein Herz verlieren. Tja, und euch nun viel Spaß mit 2 Stunden aktuelle Schlager auf Radio Zoom.

DJ Bonsai oder Detlef Schulz ist ein bekannter Party-DJ und Produzent für Schlager- und Mallorca-Hits. Er ist seit vielen Jahren als Live-Act auf Events und Festivals aktiv. Bekannt ist er für Remixe und Songs wie Bungalow in Santa Nirgendwo und So schöne Engel. Hier in Zusammenarbeit mit Safia, Alles wird gut.

Im Jahr 2025 veröffentlichte Sonja Liebling mit Ganz nah bei mir ihr viertes Studioalbum. Unterm Strich lieferte Sonja Liebling ein Album, das für Schlager erstaunlich frisch wirkt. Klar, es gibt viel Herzschmerz, viel Wiederholung, zu viel seichten Kitsch. Kein Meisterwerk, aber im eigenen Genre ordentlich. Ganz nah bei mir zeigt, dass moderner Schlager mehr kann als gefällige Radiomusik für ein Rentnerpublikum zu sein. Tja, das hoffe ich doch wohl stark. Vom 2023er Album Liebe ist für alle da, nun der Titel Eine Nacht Dirty Dancing. Sonja Liebling.

0: Roland Kaiser ist ein deutscher Schlagersänger und Musiker. Seinen Durchbruch hatte er 1980 mit dem Lied Santa Maria. Ja, wer kennt das nicht? Das hat sich ja auch über 1,2 Millionen Mal verkauft. Mit über 90 Millionen verkaufter Tonträger gehört er zu den erfolgreichsten Interpreten des Genres. Aus dem Jahre 2026 und damit brandaktuell, mein Kompliment, Roland Kaiser.
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0: begrüßen Sie auch unseren Chor aus Salzburg, Gospel Noise. Vielen lieben Dank.
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0: Die Schlagersängerin Anna-Karina Wojcik hat sich im Februar 26 nach rund dreijähriger Beziehung von ihrem Partner Daniel Böhn getrennt. Ja, zudem nahm sie an der Talkshow Let's Dance teil und befindet sich nach ihrer Trennung von Stefan Mross, 22, noch immer in der Scheidungsphase, da sich diese aufgrund von fehlenden vertraglichen Regelungen hinzieht. Was eine Schlammschlacht, oder? Und das Ganze unter ehemals verliebten Erwachsenen. Du, ja du, Remix. Anna-Karina Wojcik.
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Daniel Zülan hat eine markante, gefühlvolle Stimme, die unter die Haut geht. Tja, und er singt mit einer Tiefe, bei der man spürt, das kommt aus der Seele. Wer ihn einmal live erlebt hat, vergisst das nicht so schnell. Im letzten Jahr stand er fast 80 Mal auf der Bühne. Tja, unter anderem im Schlager-Olymp und im ZDF-Fernsehgarten. Neben unter anderem Andrea Berg, Maite Kelly und Vanessa May. Ich verliere mich in dir, Daniel Zülan.

Im Mai 2026 erreichte Joey Heindl mit Schwer zu erklären, dem Originaltitel oder der Coverversion von Words von Alfred Davids aus dem Jahre 82, die Chartspitze der deutschen Konservativ-Pop-Airplay-Charts. Tja, schweres Wort, habe ich aber rausgebracht. Und hier kommt der Joey Heindl. Schwer.

Bereits mit 21 war Kevin Nyon viele Jahre als Sänger und DJ in Berlin tätig. Geboren und aufgewachsen ist der Sänger allerdings in Nordhausen im Harz. Spätestens aber nach seinem erfolgreichen TV-Auftritt bei der renommierten ARD-Show Immer wieder sonntags mit Stefan Ross ist Kevin Nyon bekannt. Doch Schlager ist für den Sänger aus Berlin nicht gleich ein normaler Disco-Fox. Nein, hier verschmelzen poppige Balladen zu einem elektronischen Hit zusammen. Allein, allein. Kevin Nyon. Ich wär

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1: Im Januar 26 kündigten die Amigos ein voraussichtliches Karriereende in den kommenden 2 Jahren an. Nach einem geplanten Album im Sommer 26 sowie einem letzten Vertragsalbum im Jahre 27 soll der Stab an Daniela Alfinito, die Tochter von Bernd Ulrich, übergeben werden. Aus dem Jahr 25 der Titel Wie die Rolling Stones. Tja, wie die eben, die Amigos. Wir

Franca Morgano gilt als begnadete Entertainerin, stimmgewaltige Vokalistin und eine der bekanntesten Gesichter des Europop. Mitte der 90er Jahre war sie lange mit Magic Affair ganz oben in den nationalen und internationalen Charts. Jetzt solo mit dem Titel »Wir sind immer noch da« aus dem Jahre 2024, Franca Morgano.

Seit April 2017 ist Anna-Maria Eilfeld mit Tim Sand liiert, mit dem sie im Juni 2020 gemeinsam an der Reality-Show Das Sommerhaus der Stars Kampf der prominenten Paare teilnahm. Im August 2022 kam der gemeinsame Sohn zur Welt, 26 nun der neue Titel. Wie oft denn noch? Vielleicht ist er ja jetzt der Richtige für immer. Das wünsche ich Anna-Maria Eilfeld.

Das war es dann auch schon wieder. 2 Stunden deutsche Hits, die 2020er Schlagershow auf Radio Zoom. Tja, ich habe noch einen Titel aufzulegen, nämlich Sarah Zucker und Côte d'Azur. Tja, und mit dem Urlaubstraum. Ja, da verabschiede ich euch dann bis zur nächsten Woche, wenn es dann wieder heißt deutsche Hits auf Radio Zoom. Tja, tschüss und bye bye, euer Mickey.

Einen schönen guten Nachmittag, heute am Dienstag hier bei Radio Zoom. Der Monat geht so ganz bummelig zu Ende. Wir sind schon in der vierten Woche und wir haben ein vollgestopftes, dicke Packes Programm für heute. Wir werden euch zwei Fragen stellen. Die Fragen stellen wir in dieser Stunde und in der zweiten Stunde. Da kümmern wir uns mal um das Fräulein Wunder. Da könnt ihr euch drüber freuen. Das wird ganz interessant. Ansonsten deutsche Mucke rauf und runter. Wir hatten überlegt, machen wir Plattdeutsch, machen wir nicht Plattdeutsch. Aber viele Leute verstehen es einfach nicht. Und wir wollen euch den Nachmittag natürlich nicht mit etwas vergehlen, was ihr vielleicht gar nicht so mögt, etc. pp. Dafür haben wir die Radiobude, dafür haben wir die Plattbude, immer am ersten Sonnabend im Monat. Und wer Plattdeutsch hören mag, der hat dann genügend Zeit, sich auf Plattdeutsch bei uns einzustellen. Heute also kein Plattdeutsch, vielleicht kommt der ein oder andere plattdeutsche Titel. Das müssen wir mal gucken. Euch begrüßen jedenfalls heute im Studio 4 wieder die drei Herren, der Karl Friedrich in der Technik. Moin, mein Alter. Und oben sitzt der Johannes, der uns wieder mit den Fragen versorgt. Und dazwischen, natürlich, achso, ich natürlich auch, ne? Tommy Flunder, der kalte Klare aus dem Norden, bin ja auch da, Logo. Aber wir drei haben uns heute zusammengesetzt und wollen für euch ein schönes Nachmittagscafé machen. Ein Nachmittagscafé am Dienstag. Und ihr wisst, dienstags haben wir den Deutschdienstag, also gibt es heute Deutsch.

0: Jetzt geht das Mikrofon. Ah, Karl Friedrich, der Schalter. Es ist live. Es ist live. Hier ist euer Radio Zoom und hier ist das Studio 4. Und was machen wir heute? Das Nachmittagscafé am Dienstag. Oh, Karl Friedrich, irgendwo ist hier heute echt der Wurm drin. Fängt das schon mal super gut an. Kannst du den Jingle bitte nochmal?
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0: Ihr müsst wissen, wir sitzen hier nicht so oft. Wir kennen uns hier nicht aus mit der Technik. Verdammte Technik. Furchtbar. Ja, auf alle Fälle kam eben ganz gut Panik auf, denn warum geht das Mikrofon plötzlich nicht mehr? Oh nö, aber es ist live. Live, live, live, live.

So, in wenigen Minuten, genauer gesagt, so in 6 oder 7 Minuten kommt unsere Frage für heute. Wenn wir euch was fragen, ihr könnt zwar mitraten, aber antworten könnt ihr uns nicht, weil wir bedienen unseren E-Mail-Account überhaupt nicht, sondern wir sagen euch dann so nach ein paar Minuten später die Antwort. Aber nun warten wir noch drauf, bis es losgeht. Hier kommt erstmal Beatrice und danach, so allmählich, kommt unsere Frage. Ich warte nämlich noch auf Johannes, der ist noch oben. Ja, aber er könnte ja auch Kaffee mitbringen, ne? Was hast du, Kai Friedrich? Ja, Kai Friedrich nickt. Er kann nicht antworten, er hat kein Mikrofon, er hat nur eine Scheibe dazwischen, also nicht die Scheibe im Kopf, sondern die Scheibe hier im Studio 4, damit ich seine Schaltgeräusche hier nicht ins Mikro kriege und er letztendlich von mir nicht angespuckt wird. Nun gut, warten wir auf Johannes und in der Zwischenzeit kommt Beatrice Egli.

Eben war der Johannes hier, hat mir sogar Kaffee, also nicht nur mir, sondern auch Kai Friedrich, hat er uns Kaffee gebracht, war der ja nett von ihm, ne? Und als er dann eben runterkam, hatte er nicht nur Kaffee in der Hand, sondern er hatte auch die Frage. Radio Zoom grundsätzlich kriegt immer wieder mal so die Frage, warum klingt eigentlich meine Stimme so anders, wenn ich in einem Mikrofon spreche? Und weil ich das so nicht mag, deswegen denke ich, kann ich bei euch nicht mitmachen, weil meine Stimme klingt so blöd. Warum ist das so? Ja, wir wollen die Frage klären. Ihr könnt uns gerne eine E-Mail schreiben unter www.radiozoom.de und uns sagen, nee, www.radiozoom.de ist blöd, das ist ja unsere Internetseite. Studio4@radiozoom.de, das ist die E-Mail-Adresse. Dann könnt ihr uns die Antwort gerne schreiben, aber ihr könnt auch warten. In 10, 15 Minuten kommt von uns die Antwort. Warum klingt meine Stimme immer so fremdlich, so ungewöhnlich? Ich höre es doch anders. Nee, ich gehe nicht vors Mikrofon. Nee, das will ich nicht.

in wenigen Minuten, werden wir des Rätsels Lösung präsentieren. Und die Frage war, warum klingt die eigene Stimme im Lautsprecher so anders? Und hervorgegangen ist das Ganze aus der Frage, die uns bei Radio Zoom oft gestellt wird, warum bitteschön klinge ich, wenn ich im Radio was sagen würde, so anders, das mag ich nicht, das finde ich nicht gut, das bin ich nicht, etc. pp. Warum das so ist, das werden wir euch in wenigen Minuten erklären. So, aber bevor es soweit ist, kommt hier noch ein wirklich älterer Herr, der mittlerweile leider auch schon verstorben ist, aber er hat uns trotzdem tolle Musik hinterlassen. Erinnert ihr euch zufälligerweise an Chris Roberts? Gut, die Älteren unter euch, wahrscheinlich die Jüngeren nicht. Macht nichts, hier kommt Chris Roberts aus dem Jahr 1973 mit Marlena.

Ja, Chris Roberts, der war damals Stammgast in der ZDF-Hitparade bei Dieter Thomas Heck, denn er hatte so wahnsinnig viele Titel, unter anderem Du kannst nicht immer 17 sein. So, kommen wir zu Mr. Bert Kempfert, Hit the Open Road. Und damit kommen wir zur Beantwortung unserer Frage. Die Frage war von Johannes gestellt, wieso klingt die eigene Stimme im Lautsprecher so fremd? Wir haben lange recherchiert, weil es gibt so viele verschiedene Aufsätze, so viele verschiedene Erklärungen. Ich hoffe, wir haben jetzt eine gefunden, die uns alle das Thema wesentlich klarer darstellen lässt. Ja, wir alle kennen die Überraschung, wenn man zum ersten Mal seine aufgenommene Stimme hört. Das bin ich doch gar nicht. Das ist es dringend nötig, davon abzuraten, als Sänger alleine loszuziehen, sich Mikrofone zu kaufen, sich hinzustellen und zu trällern, weil man hat das Gefühl, das bin ich doch überhaupt nicht. Und es stimmt, die meisten Menschen sind tatsächlich irritiert bis unangenehm überrascht, wenn sie ihre eigene Stimme auf Tonband hören oder über ein Mikrofon, einen Lautsprecher. Kein Wunder, denn die menschliche Stimme ist ein sehr vielseitiger Schallerzeuger. Ein Lautsprecher nicht. Und das Problem ist, wenn wir hier jemanden einladen und ihm sagen, wollen wir dich mal nochmal anhören? Nee, will ich nicht, ich bin's ja nicht. Beim Sprechen nehmen wir unsere Stimme als eine Mischung aus Luft und Körperschall wahr. Luftschall, das ist dabei der Schall, der aus dem Mund von außen her ans Ohr dringt. Körperschall wird dagegen von den Lauten in unserem Körper erzeugt, von den Schwingungen der Schädelknochen, des Rachenraums und des Kehlkopfes. Nur mal so als Beispiel. Am Mittelohr, nahe beim Trommelfell, werden wie in einem Mischpult Luft und Körperschall zu einer harmonischen Wahrnehmung des Gesagten gemixt. Ein Mikrofon aber kann keine Körperresonanz einfangen, sondern nur den Luftschall. Deshalb klingt die Stimme bei der Wiedergabe für unsere Ohren so unnatürlich. Ich kann euch aber beruhigen, andere empfinden das nämlich nicht. Das empfindet nur ihr. Professor Dr. Prügelpeitsch meint, keine Hemmungen zu haben, einfach drauf lossappeln, in jedes Mikrofon rein sprechen. Es kommt alles anders raus, als ihr es selber empfindet. Tja, vielen Dank, Professor. So, und in bummelig 10 Minuten kommt die zweite Frage.

Der Barmbeker Jungen Bert Kempfert, wir spielen den hier so gerne, weil Barmbek ist ja ein bisschen um die Ecke eigentlich. Der Bert Kempfert Platz am Museum für Arbeit in Barmbek, der sagt, hallo, hier hat Bert Kempfert gelebt. Hier ist er geboren, hier ist er aufgewachsen. Und ich dachte immer, der Mann wäre Österreicher. Nee, ist er gar nicht, er ist Barmbeker Jung. Gut, was hört ihr? Genau, ihr hört das Nachmittagscafé am Dienstag live aus dem Studio 4 in Hamburg-Wandsbek. Und es begleiten euch Kai Friedrich in der Technik, Johannes in der Studioleitung, der Sappelkasten am Mikrofon ist Tommy Flunder, der kalte Klara aus dem Norden.

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So, kommen wir zur zweiten Frage. Die Stunde geht nämlich schon so langsam zu Ende. Bummelig 20 Minuten ist ja schon wieder vorbei und wir wollen euch ja noch zumindest die Antwort nicht schuldig sein in dieser Stunde, weil in der nächsten Stunde haben wir genug andere Sachen zu tun. Die Frage, die Karl Friedrich sich so ausgedacht hat, was sind Schnapszahlen? Schnapszahlen, ihr kennt 88, 22, 33, 44. Warum ist das so? Und die Antwort kommt in wenigen Minuten.

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1: Ja, das war Erwin Hartung. Den kennt ihr nicht, ne? Nee, den kenne ich eigentlich auch nicht, weil Erwin Hartung, der wurde 1901 in der Provinz Posen geboren. Er starb 1986 in Düsseldorf. Er war ein deutscher Schauspieler und Sänger. In den 30er Jahren war er einer der meistbeschäftigten Refrainsänger auf deutschen Schallplatten. Und dieser Titel, der muss so Anfang 1930 aufgenommen sein. Es steht leider nirgendwo verbrieft, wann diese Aufnahme stattfand. Aber die Platte war so alt, so dick und hat so geknistert. Aber ich habe mir gedacht, die spielen wir euch trotzdem. Schließlich haben wir einen Deutschdienstag. Heute bei Radio Zoom zu hören aus dem Studio 4.

0: Kommen wir zur Beantwortung unserer zweiten Frage. Was sind Schnapszahlen? 22, 33, 44, 88, wie auch immer. Das sind Geburtstage, die man oft besonders feiert, weil es sich schließlich um eine Schnapszahl handelt. Also wenn du 66 wirst, wird gefeiert. Wenn du 55 bist, obwohl das kenne ich so gar nicht. Ich kenne eigentlich eher, dass man feiert den 50., den 60., den 70. Aber es gibt auch Leute, die die Schnapszahlen feiern. Aber wieso nennt man denn die Kombination wie 88 oder 777 Schnapszahlen? Ganz einfach. Wer viel Schnaps trinkt, sieht alles doppelt oder gar dreifach. Und deshalb Schnapszahlen. Wie blöd. Aber trotzdem, Johannes, hast du gut gemacht.
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Na, der Nachmittag ist fast geschafft, ne? Jetzt haben wir da schon nach 5, nach 17 Uhr. Und der Feierabend, der winkt doch, das ist doch schon mal ganz große Klasse. Und wenn dann dieser Tag vorbei ist, morgen ist schon wieder Mittwoch, Mittwoch ist doch schon wieder Bergfest, dann ist die Woche doch auch schon wieder gerockt. Also von daher, es geht aufs Ende zu, aufs Ende dieser Woche. Ganz entspannt, ganz gemütlich, aber es kommt. Ja, wenn ich mal daran denke, so Dienstag, das ist für mich immer so ein Tag, da haben wir noch ein bisschen Stress und ab Mittwoch wird das alles locker. Wenn aber dann schon Mittwoch da ist, dann kann man ja auch schon den Freitag wieder sehen. Und dazwischen liegt dann auch noch der Donnerstag. Der kann auch noch ein bisschen stressig werden. Aber ich will damit nur sagen, die Woche ist immer so bummelig kurz. Da kann man nur sagen, genießt die letzte Stunde des Dienstagnachmittags. Und mit wem sollt ihr die Stunde genießen? Natürlich mit uns, dem Studio 4.

Da ist mir vor einigen Tagen so eine komische Zeitung über den Weg geflattert. Eine Zeitung von 1950. Kann man sich gar nicht vorstellen. Ne? Das ist ja schon ewig lange her. Jetzt haben wir 2000 irgendwas. 2000, wo sind wir denn eigentlich? Keine Ahnung. Auf alle Fälle haben wir richtig viel Jahre dazwischen. Und nun kam die Frage auf, Fräulein Wunder. Es wurde eine Zeitung dargestellt, in der war ein Fräulein Wunder abgebildet. Was ist das eigentlich? Wer war das? Gab es die wirklich? Ich wusste, das Wirtschaftswunder, was von Ludwig Erhard damals angekurbelt wurde, als er die D-Mark einführte und nach dem Krieg alles wieder anfing und die Leute wieder Lebensmut schafften. Was war oder wer war das Fräulein Wunder? In dieser Zeitung stand es. Für euch kommt gleich die Auflösung, weil das müssen wir unbedingt noch mal klären.

Na, habt ihr schon eine Idee, wer das deutsche Fräulein Wunder gewesen ist? Die Schauspielerin Elke Sommer vielleicht? Oder Nena? Nee, das Original Fräulein Wunder hieß Susanne Erichsen. Kennt ihr nicht? Macht nichts. Kenne ich auch nicht. Aber sie war 1950 die erste Miss Germany nach dem Krieg. Sie war Berlinerin, sie war eine dunkelhaarige Schönheit, verkörperte einen gänzlich neuen Frauentyp, weit entfernt vom Klischee des blond bezopften Nazimädels und machte Deutschland wieder schick. So sagten das zumindest die Historiker.

Hans Harz, der Mann. Ja, ist ja gut. Der Mann. Ja, gut. Also Hans Harz, der Mann mit der rauen Stimme aus Husum. Er war nämlich ein norddeutsches Gesicht und natürlich mit seiner rauen Stimme auch für viel Aufsehen gesorgt. Er hat einige Platten gemacht und ja, das war einer von seinen Titeln. Das war Hans Harz mit Hemmungslos. Gehen wir jetzt in die Berge. Richtung? Ich weiß gar nicht, wo der herkommt. Das müssten wir noch mal klären. Kommt er jetzt aus Österreich oder aus der Schweiz? Ihr hört euch den guten Hansi Hinterseher an und dann sage ich euch, wo er herkommt.

Ja, der Hansi Hinterseher, der heißt eigentlich Johann Ernst und als Spitzname nannte man ihn Hansi. Natürlich ist er in Österreich geboren, in Kitzbühel 1954, 40 Jahre später stieg er sich dann in die volkstümliche Musik. Er gab über 36, also über 3 Dutzend Platten heraus. Der Mann war relativ erfolgreich, kann man sagen, denn er war nicht nur Skirennläufer, so ist es richtig, sondern er war auch Schlagersänger, Schauspieler und Moderator. Er trat ja auch im Fernsehen oft auf. Hansi Hinterseher.

So, und dann wollen wir euch nochmal die Helga Feddersen näher bringen. Helga Feddersen kennt ihr wahrscheinlich auch noch. Sie war auch so ein Hamburger Original, so eine richtige Ulknudel. Und sie war ja auch mit Frank Zander in der Plattenküche, also vielleicht erinnert ihr euch ja noch an sie. Die hatte nämlich ein Lied rausgebracht in Bauermanns Bierkeller. Und wenn der gelaufen ist, dann habe ich noch ein bisschen Nachträge zum Fräulein Wunder. Hier kommt erst nochmal Helga Feddersen.

Und Strophe 3. Im Bauermanns Bierkeller, das ist schon wieder ein Mann, also den Bauermann überhaupt nicht mehr verstehen kann. Denn wenn er den fragt, wollen Sie ein Bier? Der Mann winkt bloß ab und antwortet Bier.

Das gibt ja nämlich noch einen Nachtrag zum Fräulein Wunder. Weil Historiker urteilten ja nun, dass dieser neue dunkelhaarige Typ genau der Typ ist, der das Fräulein Wunder verkörpert. Und die Frauen, die ahmten sie, also die Susanne Erichsen, dann auch begeistert nach. Ihre aparte Schönheit und mondäne Eleganz verhalf Susanne Erichsen zu einer sensationellen Karriere als Top-Mannequin und zu einem Leben zwischen Laufsteg und Fotoshootings. Genau. Sogar in Frankreich und Amerika schmückte sie die Titelbilder der wichtigsten Illustrierten und wurde dort zum deutschen Fräulein Wunder ausgerufen. Zu einer Zeit, als sich jeder nach neuen Idolen sehnte, schrieb sie später in ihrer Biografie ein Nerz und eine Krone, die ein vielbeachteter Bucherfolg wurde. Susanne Erichsen starb am 12. Januar 2002 im Alter von nur 77 Jahren.

Ja, da kann man sich immer die Frage stellen, warum geht gerade das schief, was nicht schief gehen soll? Heute sind wir live. Und bei live, da kann man leider keinen zweiten Boden aufmachen. Kein Hängenetz, keine Sicherheitsleine. Was versprochen ist, ist versabbelt. So ist das leider.

Ja, warum geht immer was schief, was nicht schief gehen soll? Amerikanische Psychologen haben nämlich herausgefunden, der Gedanke, dass etwas unbedingt nicht eintreten darf, schwächt die motorische Kontrolle über unseren Körper. So, jetzt wissen wir's.

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0: Ich Truje war ein Deutscher, klar, Logo, der lebte aber in Polen und hat natürlich dann auch immer die polnische Sprache vorangetrieben. Deswegen hat er auch eine polnische Frau mitgesungen. So ist es richtig. Ach ja, gut, wenn dieser Dienstag vorbei ist, dann gehe ich erstmal wieder in mich und versuche, meine Wortfindungsstörung zu beseitigen. Also macht euch da keinen Stress. Wenn man älter wird, kommt das ganz automatisch.
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dieses Ding da, das war ein interessanter Titel, weil bei der Bundeswehr Anfang der 80er, da war dieser Titel in der Musicbox drin und die Musicbox stand im Mannschaftsheim. Wenn wir also Mittag essen wollten oder mal ein Bierchen trinken wollten, dann drückte irgendjemand auf diese Taste und spielte die Corkys mit Rovers Return. Und wenn wir dann schon mal ein Nachmittagscafé am Dienstag machen und ich dann auch mal das spielen darf, was ich gerne spielen möchte, ja gut, dann spielen wir eben halt auch mal Rovers Return. Gehen wir ein wenig in die Country-Ecke zu Larry Schuber und Western Union. Und das Ding heißt www.heißesherz.de. Da habe ich mal geguckt, ob es die Internetseite wirklich gibt. Nö, gibt's nicht. Aber als Titel, da gibt's das. Hier kommt Larry Schuber.

zusammen, Sabrina Sauter und ich sind hier an den Giersbachfällen am wunderschönen Brienzer See und drehen gerade das Video zu unserer neuesten Single, vielleicht einer von 14 Titeln vom neuen Album Lerne im Regen tanzen. Und wir wünschen euch ganz, ganz viel Spaß dabei. Nee.

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1: Ja, so kann man das übrigens auch machen. Laura und Sabrina bringen ihre eigene Werbung in ihrem Titel einfach so unter. Klar, man kann jetzt den Titel kaputt machen oder man kann auch eine Botschaft drüber schicken. Aber nun gut, es haben die beiden gemacht. Der Titel hieß vielleicht von Leonardo und Sabrina. Ich gucke zur Uhr und ich stelle fest, nicht nur der Kaffee ist alle und die Kekse sind weg, sondern das Nachmittagscafé am Dienstagnachmittag geht auch so ganz bummelig zu Ende. Da wollte ich euch nochmal sagen, ich bin tatsächlich letzte Woche war das. Ja, da haben wir alle drüber gelacht. Letzte Woche sind wir ein Trinken gegangen abends und da stand auf der Toilette ein Zettel. Moment, ich habe es mir aufgeschrieben. Da stand auf der Toilette oder an der Toilette ein Zettel und an dem Zettel stand: aus hygienischen Gründen wird diese Toilette videoüberwacht. Ein Schelm, der was Böses dabei denkt.

0: Und damit geht das Nachmittagscafé am Dienstag zu Ende. Der Moderator war heute ein wenig drollig, aber das hat mit dem Alter zu tun. Ne? Je älter man wird, desto drolliger wird man. Macht aber nichts, wir haben die 2 Stunden trotzdem überstanden. Wir aus dem Studio 4 wünschen euch einen schönen Restnachmittag, der ja jetzt eigentlich um 18 Uhr schon zu Ende ist. Wir sind ja schon am frühen Abend. Dann genießt den Abend schön. Das Nachmittagscafé, wie gesagt, geht zu Ende. Das nächste Nachmittagscafé kommt am Donnerstag. Da sitzt hier Matthias. Und Matthias macht den kleinen Freitag. Wir wünschen euch alles Gute. Bis die Tage. Tschüss.
1: Das Team vom Nachmittagscafé sagt Tschüss. Bis Donnerstag.

0: Die Rodensteiner ganz neu rein in eure Hitparade. Ciao, ciao, Amore. Von 0 auf die 30.
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0: So viele neue Songs, die es in die Hitparade reingeschafft haben. So viele Songs, die herausgepurzelt sind aus der Top 30. Eure Abstimmung hat vieles durcheinander gebracht. 2 Stunden lang wird euch das jetzt präsentiert und ich wünsche euch ganz, ganz viel Spaß dabei. Einen Song haben wir schon gehört, die ersten Neueinsteiger, die Rodensteiner, nämlich Ciao Ciao Amore von 0 auf die 30 rein. Jetzt aber erst einmal 4 Songs, die drin geblieben sind. Laura Wilde mit ihrem Titel Summer Feeling von der 20 runter auf die 29. Die Schlagerpiloten sind immer noch auf Koh Samui unterwegs. Von der 29 ging es einen Platz hoch auf die 28, von der 12 runter auf die 27, Achim Petri mitten ins Herz und Nicole Conring ist ebenfalls drin geblieben. Dich gönn ich mir von der 21 allerdings runter auf die 26. Also legen wir los mit der Schlagerrallye, mit der Top 30, mit eurer Hitparade. Ja, mit mir, mit Michael Klein-Luttmar.
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0: Nicole Conring, drin geblieben in eurer Hitparade. Dich gönn ich mir. Auf der 26 steht sie diese Woche.
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0: Jawohl, und andere Songs stehen ganz neu drin in der Top 30, weil ihr habt sie ganz neu reingewählt. Und die zweiten Neueinsteiger kommen jetzt auf der 25, die Nockies nämlich mit ihrem Titel 1. Ja, erste Wertungswoche, ganz neu rein auf die 25. Dann drin geblieben von der 28, vier Plätze nach oben, Helene Fischer, heute Nacht in der dritten Wertungswoche. Und Uta Bresan ist ebenfalls drin geblieben, auch gestiegen, ein Plätzchen von der 24 hoch auf die 23, die Liebe hat dich auserwählt. Ja, und dann kommt ja unser Dauerbrenner, auch er ist drin geblieben, mittlerweile in der 34. Wertungswoche. Stefan Dietl, du tust so gut, aber bald ist er wieder mit seinen Aufdrehern unterwegs, ja. Da sind wir doch mal gespannt, was dann passiert in der Hitparade. Wenn er nämlich in den Neuvorstellungen mit dabei ist, und das ist er heute. Und das ist ein gutes Stichwort, denn ihr könnt jetzt schon ins Internet gehen unter schlagerrallye.de. Dort findet ihr nämlich die aktuelle Hitparade, natürlich jetzt die Top 30, die ihr jetzt gerade hört. Aber auch schon unsere Neuvorstellungen. 24 Schlager-Neuvorstellungen sind wieder mit am Start. Eine davon ist eben Stefan Dietl und seine Aufdreher. Naja, und dann könnt ihr die neue Top 30 schon wählen. Immer samstags zwischen 0 und 18 Uhr. Das ist der Abstimmungszeitraum. Legen wir also los mit den nächsten Platzierungen, oder? Hier sind Stefan Dietl, Uta Bresan, Helene Fischer und die Nockies.
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2: Hallo liebe Zuhörer, hier spricht Helene Fischer und ich grüße ganz herzlich alle Fans von der Schlager-Rallye und wünsche ganz viel Spaß.
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1: Unser, nein, euer Dauerbrenner Stefan Dietl, du tust so gut, mittlerweile in der 34. Wertungswoche mit dabei. Wahnsinn, über ein Jahr schon in eurer Hitparade, dieses Mal auf der 22.
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1: Und ich habe ganz am Anfang schon gesagt, es ist heute eine ganz außergewöhnliche Ausgabe, denn es haben so viele Titel den Weg hereingeschafft. Dank eurer Abstimmung in die Hitparade ganz viele Neulinge. Und jetzt kommen drei Stück hintereinander. Also die mittlerweile dann schon fünfte Neueinsteigerin, Neueinsteiger, ja, überhaupt, die es hereingeschafft haben. Wie gesagt, dank eurer Stimmen. Matthias Reim auf der 19 zum Beispiel, die Sterne lügen von 0 auf die 19. Judith und Mel, einmal Rio und zurück von 0 auf die 20 rein. Und ganz neu rein, eine neue Musikformation, nämlich zum ersten Mal in der Schlagerrallye mit dabei, die Musikpiraten, eins von sieben Wundern. Das ist ihr neuer Song, hereingeschafft von 0 auf die 21. Und natürlich könnt ihr auch die neue Hitparade gerade wieder wählen. Geht dafür ins Internet unter schlagerrallye.de oder aber folgt uns mal auf Social Media, auf Facebook oder Instagram. Einfach Schlagerrallye eingeben. Ihr werdet uns auf jeden Fall finden. Jetzt gibt's Matthias Reim, Judith und Mel und die Musikpiraten. Hier ist die Schlagerrallye.
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1: Der nächste Neueinsteiger, Matthias Reim und die Sterne lügen, das war euer Platz Nummer 19.
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1: Macht natürlich weiter, auch mit weiteren Neulingen, aber jetzt erstmal zwischendurch wieder mit zwei Songs, die drin geblieben sind und ganz schön abgestürzt sind. Von der 2, von der Silberposition nämlich runter auf die 17, die Blue Jeans, die Strandbar von Santa da Luz in der 6. Wertungswoche. In der 3. Wertungswoche André Busse, ich habe es dir doch gesagt, runter von der 3 auf die 18. Auch ein ganz schöner Sturz, oder? Tja, und dann gibt's wieder die nächsten Neulinge. Wieder drei Stück hintereinander, wobei der dritte Neuling oder die dritte Neulinge erst in der 2. Stunde dran sind. Zum Abschluss gibt es Salvatore e Rosario, Ciao Ciao Amore auf der 16 und Steffi hat's auch geschafft. Das ist nämlich die Tochter von den Blue Jeans. Richtig, denn sie sind ja auch als Steffi und die Blue Jeans unterwegs, aber jetzt mal beide solo sozusagen. Die einen im Duett und die andere eben solo. Steffi, als hätte ich früher nie gelebt, ganz neu rein von 0 auf die 15. Vorher Salvatore e Rosario, die Blue Jeans. Und hier ist André Busse und ich sag dranbleiben bis zur 2. Stunde.
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1: Ja, und ich sage herzlich willkommen zurück zur zweiten Stunde eurer Schlager-Radio-Show. Ist die 1353. Ausgabe eurer Schlager-Rallye. Die Top 30, die Hitparade, die ihr mit euren Stimmen gewählt habt. Und wir haben schon die Plätze 30 bis 15 gehört, haben jetzt in dieser Stunde noch die Top 14 mit am Start. Und natürlich auch unsere kleine volkstümliche Hitparade. Ihr habt auch wieder den volkstümlichen Hit der Woche sozusagen gewählt. Wer steht oben auf der Pole Position bzw. auf dem Bergecho-Gipfelthron? Immer noch Andreas Hastreiter? Das wäre dann schon die fünfte Wertungswoche. Sind wir mal gespannt. Machen wir aber erstmal mit Schlager weiter. Sie sind auf Platz Nummer 14 angelangt und die nächsten Neueinsteiger kommen auf der 14. Sigrid und Marina, wenn ich deinen Herzschlag spüre. Ganz neu rein. Drin geblieben von der 17 hoch auf die 13. Graziano, neue Liebe, neues Glück in der vierten Wertungswoche. Sophia Venus gefallen von der 8 runter auf die 12, aber drin geblieben. Nach Regen folgt Sonne. Und ganz neu rein, nächste Neueinsteigerin Anna-Karina Wojcak, unzensiert ihr Titel von 0 auf die 11. Dann entern wir gleich die Top 10. Schön, dass ihr bei uns seid. Hier ist die Schlager-Rallye. Viel Spaß auch in dieser zweiten Stunde.
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1: Anna-Karina Wojcik, ganz neu rein in eure Hitparade. Ihr habt sie reingewählt von 0 auf die 11, unzensiert, ihr aktueller Song.
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1: Knallt jetzt rein in die Top 10, in die 10 erfolgreichsten Songs. Und es sind, Achtung, fast alles Neulinge. Ich hab's ja gesagt am Anfang der Sendung, so viele Songs neu rein, das hat es vorher noch nie gegeben. Und vor allen Dingen in der Top 10, außer ein Song, alle neu rein. Der absolute Wahnsinn. Tja, und wir legen los mit Platz Nummer 10, mit Wolfgang Petri. Sein Titel Sommer in der Stadt hat schon 50 Jahre auf dem Buckel. Es war damals seine allererste Single, die er veröffentlicht hat. Jetzt gibt's eine 50 Jahre Jubiläumsversion. Ihr habt sie reingewählt von 0 auf die 10. Ebenfalls ganz neu rein, Anna-Maria Eilfeld, So wie ein Feuerwerk auf die 9. Anna-Maria Zimmermann zusammen mit Linda Siu, Genie in a Bottle, ganz neu rein auf die 8. Auch die Jungs von Neon haben es neu in die Hitparade reingeschafft. Küss mich lieber gleich von 0 auf die 7. Und Daniel Sommer ist dann auf Platz Nummer 6. Was ist letzte Nacht passiert? Naja, da haben viele Leute abgestimmt. Ganz neu rein auf die 6. Ja, und nachts ist ein gutes Stichwort auch fürs Abstimmen, denn ihr könnt abstimmen immer samstags zwischen 0 und 18 Uhr. Da ist der Abstimmungszeitraum. Geht mal ins Internet unter schlagerrally.de. Ihr werdet uns finden. Oder aber auf Instagram unter Rallye-Schlager und auf Facebook unter Schlager-Rallye. Ganz einfach. Also, jetzt die Plätze 6 bis 10 und er macht den Anfang. Hier ist Wolle Petri.
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0: Was ist letzte Nacht passiert? Ganz neu rein von 0 auf die 6. Zwei Neulinge gibt's jetzt noch. Dann gehen wir gleich rein in die Top 3, aber auch in unsere kleine volkstümliche Hitparade, dem Bergecho. Vorher auf der 5, neu rein, Semino Rossi, Wahnsinn oder Liebe und Vanessa Mai, Ich sterb für dich. Auch dieser Titel hat schon 10 Jahre auf dem Buckel. Die neue Version hat's geschafft von 0 auf die 4. Aber erst Herr Semino.
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2: Hallo liebe Freundin, hier spricht Semino Rossi und ich möchte euch präsentieren meine neue CD und ich wünsche euch viel Spaß.
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0: ganz neu rein. Vanessa Mai von 0 auf die 4, aber noch nicht die höchste Neueinsteigerin. Nee, in der 10-Jahre-Jubiläumsversion sozusagen. Oder wie man es auf Neudeutsch sagt, 10th Anniversary Edition. Genau, von 0 auf die 4, Vanessa Mai.
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0: In der letzten Wertungswoche vorgestellt als volkstümliche Neuvorstellung und er hat den Weg auf den Gipfel ganz oben erklommen. Jawohl, Alexandria, eure aktuelle neue Nummer 1 in der Volksmusik.
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0: Und natürlich könnt ihr auch die neue volkstümliche Hitparade wieder wählen. 4 neue volkstümliche Songs treten gegen Alexandria an. Jetzt nachlesen im Internet unter schlagerrallye.de. Übrigens, wenn ihr uns auf Instagram oder Facebook folgt, dann seid ihr immer auf dem Laufenden, denn schon vor der Sendung werden wir euch immer verraten, wer ist in den Neuvorstellungen mit dabei, wer tritt da an. Also und natürlich werdet ihr auch noch viel, viel mehr gewahr. Einfach auf Instagram Rallye Schlager eingeben und auf Facebook Schlagerrallye, dann werdet ihr uns auf jeden Fall finden. Jetzt wieder zurück in die Schlager-Hitparade auf die Treppchenpositionen. Die Top 3 gibt's jetzt. Und als allererstes einen Song auf Platz Nummer 3 ganz neu rein. Vor 25 Jahren wurde er zum ersten Mal rausgebracht. Eugen Römer schrieb ihr diesen Titel auf den Leib. Andrea Berg nämlich. Du hast mich 1000-mal belogen, es war ihr absoluter Durchbruch. 2026, also 25 Jahre später, gibt es eine Jubiläumsversion. Ganz neu rein von 0 auf die 3. Auf die Bronzeposition. Dann auf die Silberposition. Er stand in der letzten Wertungswoche noch ganz oben auf der Goldposition, aber drin geblieben, ganz sanft gefallen in der 6. Wertungswoche. Joey Hindley, schwer zu erklären, Words im deutschen Gewand gepackt. Joey Hindley gibt's gleich auf der Silberposition. Ja, und dann fehlt natürlich noch die Nummer 1. Und ihr wisst es, es ist klar, ich hab gesagt, es sind von den 10 Songs in den Top 10 9 Songs neu rein, also jemand hat es geschafft, direkt von 0 auf die 1. Aber wer? Wird gleich verraten nach Joey Heintle und hier ist Andrea Berg.
2: Hallo, hier ist Andrea Berg. Ich hoffe, es geht euch gut. Ich weiß, es geht euch gut, denn ihr hört die Schlagerrallye.
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0: Joey Heintle in der Hitparade drin geblieben, sanft auf Platz Nummer 2 gelandet, Silberposition schwer zu erklären, Words im neuen Gewand. Im deutschen Schlagergewand natürlich auch auf der 1, ein Schlagertitel, ihr habt sie nach ganz, ganz oben gewählt, ja, höchste Neueinsteigerin und direkt auf Platz Nummer 1. Wer ist es denn? Ja, wird natürlich verraten gleich. Vorher darf ich mich von euch verabschieden, das war sie, die Schlagerrallye für heute. Vielen Dank mal wieder für eure Abstimmungen, ihr seid der absolute Wahnsinn. Und abstimmen ist noch ein gutes Stichwort, denn ihr könnt ihr abstimmen im Internet unter schlagerrallye.de, dort auf Hitparade klicken und dann seid ihr eben bei der Abstimmung per Mausklick 5 Songs stündlich zu voten. Ihr könnt es jetzt erledigen unter schlagerrallye.de. Ja, und jetzt erledigen wir noch euren Platz Nummer 1. Ihr habt sie nach ganz, ganz oben gewählt, auch wenn sie tausendmal Nein ruft. Kerstin Ott, herzlichen Glückwunsch. Tatsächlich zum ersten Mal bei uns in der Schlagerrallye ganz, ganz oben auf der Pole Position. Die 1 hören wir jetzt noch, dann darf ich mich von euch verabschieden. Das war die Schlagerrallye für heute. Michael Klein-Lutzmar wünscht eine ganz, ganz tolle Woche. Nächste Woche sind wir mit den Neuvorstellungen wieder da. Also dann wieder einschalten, gleiche Welle, gleiche Stelle. Macht's gut, tschüssikowski.
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bunt gemischt mit allem drum und dran aus allen Jahrzehnten. Ein paar nette Stories dabei und einem, ja doch, ziemlich ja, gut erwärmten Cowboy hier am Mikrofon. Mein Name ist TomTom und mich hat es also heute erwischt. Die Sonne hat mich gut durchgebraten, das Fenster steht auf und alles ist so wie immer. Ich habe Lampenfieber, mein Herz puckert ganz toll und die Songs warten, sie scharren schon mit den Hufen. Und das klingt ungefähr so. Ja, mein kleines Streichholzkästchen schaut auch schon mit seinen Hölzchen drin. Und meine Lampe im Fensterbrett oder auf dem Fensterbrett, auf dem Sims, ja, ist schon ganz ja, traurig, dass ich jetzt seit 3 Wochen nicht mehr ja, leuchten konnte, entzündet wurde, entflammt wurde. Aber heute Abend passiert's wieder. So, Streichholz ist entzündet. Ab Richtung Fenster. So, jawohl, alles in Ordnung. Ist doch nichts. Mein Treibstoff ist noch nicht verdunstet. Es leuchtet. Es tänzelt das Flämmchen und leuchtet hinaus. Also das Lagerfeuer als On-Air-Flämmchen, dass ich wieder da bin. Und die Country-Kiste kann starten mit toller Musik, wie eben gerade gehört. Also wirklich ein Highway-Sehnsuchtssong von Wade Bowen und Randy Rogers. One Way Highway von ihrem tollen Album Hold My Beer Volume 4. Na, sind die beiden Jungs, das sind zwei Texaner, es sind zwei Haudegen und dazu zwei Musiker, die im rustikalen Red Dirt Sound zu Hause sind. Ne? Randy und Wade. Seit 2015 machen die beiden Seelenverwandten gemeinsame Sache und fanden über ihre Liebe zum Gerstensaft auch gleich das passende Motto. Hold my beer. So heißt bereits ihre vierte Zusammenarbeit. Und auch die ist äußerst süffig und rinnt wohlig und nach bestem, unbeschwerten Country-Retro-Sound der 90er klingend ins geneigte Ohr. Ja. Eigentlich unterhalten die beiden ja solide Solo-Karrieren. Randy ist mit seiner nach ihm benannten Band seit den frühen 2000ern ja, Stammgast in den Country-Charts und Wade, der wie Randy im Jahr 2000 seine Karriere begann, hat sich mit einigen Tonträgern und unzähligen Konzerten wirklich eine solide Fanbase erspielt und wird im nächsten Jahr mit dabei sein bei Carly Pierce im Vorprogramm. Oh ja. Und dennoch, gelegentlich ist das ganze Jahr mehr als die Summe seiner Teile. Und auch im Falle von ja, den beiden Burschen, Randy und Wade, trifft diese berühmte Aristoteles-Weisheit zu. Warum? Naja, weil sich die beiden, die offenbar exzellent gut miteinander können, launig die Bälle gegenseitig zuwerfen, sich anfeuern und hochpushen und sich dazu stimmlich perfekt ergänzen. Na, man kann erahnen, welch großen Spaß die beiden bei den Sessions gehabt haben müssen. Und deswegen gibt's auch gleich noch eine Runde obendrauf, noch einen Song. Ja, einen weiteren Song aus der aktuellen Beer EP, Hold My Beer Volume 4. Und dieser Song, der geht natürlich aufs Haus, beziehungsweise auf die Kiste.

Wahnsinnsstimme. Eine richtige Country-Rock-Röhre. Ja. Gretchen Wilson mit ihrer neuen Single Little Miss Runner-Up. So ist richtig. Ja. Und eine neue Single habe ich auch hier für euch am Start, nämlich von ebenfalls eine Röhre, eine Country-Röhre mit unglaublich rauchig und einfach unter die Haut gehend. Ja, bringt Gänsehaut, kühlt ein bisschen ab. Nämlich Ian Flanagan mit seinem neuen Song Rather Be Country, geschrieben von ihm selbst, John Stone, David Messi Miskin. Das ist ein mitreißender Tribut an ein Leben auf einer wenig befahrenen Straße und ein Hommage an die Eskapaden und Schlitzohrigkeiten eines Lebens, wie es vielleicht, wie es vielleicht ein Tom Sawyer gelebt hätte, ne? Oder auch gelebt hat. Rather Be Country beginnt mit Vollgas, feurigen Zwillingsgeigen, brennenden Gitarren und Ians rauem, raurigen Gesang. Ihr werdet es lieben, genauso wie ich. Und er erzählt zu diesem Song, als wir aufwuchsen, hatten wir dieses 10 Hektar großes Grundstück außerhalb der Stadt, auf dem alles passieren konnte. Ja. Rather Be Country handelt von diesen wilden Zeiten, guten Menschen und 1000 unvergesslichen Geschichten, die man nicht erzählen kann. Ja. So erzählt er in einem Interview von Rather Be Country. Und dieser Song wird der dritte Track von Ians kommendem Album sein, das im Herbst erscheinen soll. Und ich hoffe, dass es auch erscheinen wird. So, und als Vorgeschmack, jetzt nehme ich euch mit einen ganz besonderen, tollen Country-Song mit viel Feuer, viel Rauch und ganz viel Seele. Na, hier ist Ian Flanagan mit Rather Be Country.

Ja, was für Stimmen, ne? Ian Finnegan oder auch jetzt gehört Cameron Marlowe mit Nothing Slowing Us Down. Ja, nichts kann ihn aufhalten oder langsamer machen, den guten Cameron. Und so kommt er im Dezember diesen Jahres erstmals im Zuge seiner Keeping the Lights On World Tour, ja, für eine Show nach Deutschland und wird die Herzen seiner Fans höher schlagen lassen. Oh yeah, das glaube ich schon sehr. Ja, der Singer-Songwriter wird am 10. Dezember in der Kölner Kantine zu Gast sein, ja, und tüchtig einheizen und zum größten Teil die großartigen Songs, wie eben das gehörte, seines brandaktuellen Albums Keeping the Lights On performen. Ja. Dass nichts ihn so wirklich aufhalten kann, beweist der charismatische Bursche aus North Carolina auch mit seiner karitativen Initiative, dem Keeping the Lights On KTLO-Fund. Den hat er ins Leben gerufen. Und der ja, soll die Lasten derjenigen lindern, die darum kämpfen, jeden Tag über die Runden zu kommen. Und mit diesem Engagement setzt sich Cameron, der selbst in sehr ärmlichen Verhältnissen aufgewachsen ist, für eine bessere Zukunft von Bedürftigen ein, indem er, ja, indem er Stromrechnungen bezahlt und Schuhe, Kleidung, Lebensmittel und andere notwendige Dinge kauft. Mit jedem verkauften Ticket landet ein Dollar im Pfund. Tja, Cameron sagt dazu, der KTLO-Fonds ist etwas ganz Besonderes für mich. Ich kann mich noch erinnern, wie meine Eltern stets dafür gesorgt haben, dass wir immer Schuhe an den Füßen hatten und Essen auf dem Teller. Es war nicht immer leicht, ganz im Gegenteil. Viele meiner Songs sind ein Spiegelbild dieser Zeiten und die haben sich bis heute nicht wirklich verändert. Für viele Menschen da draußen sind sie immer noch verdammt hart. Und ich wollte mit meiner Musik und mit meinen Mitteln etwas zurückgeben. Ich finde, also ein toller, toller Bursche. Und ich denke, wir brauchen noch viel mehr von diesem Kaliber. Und auch das, ja, auch das, dieses Engagement, diese Einstellung ist für mich Country. Und ein Grund mehr, warum mir diese Musik so viel bedeutet. Hier ist ein weiterer neuer, ja,

0: meine Güte, jetzt hätte ich doch beinahe vorhin in den tollen neuen Song von Jackson Dean, Train, hineingesprochen. Sollte man eigentlich nicht tun als Moderator, aber ja, es ist halt live und ich bin eben doch kein Profi. Will ich auch nicht sein. Mm-mm. Perfekt ist ja langweilig. Jedenfalls Jackson Dean und Megan Moroney, zwei junge, aufstrebende, feurige Newcomer der Country-Musik. Und tja, mit Train, ich wollte mal nicht, denn jetzt in alle Munde und alle Ohren sein Heavens to Betsy spielen, nein, sondern Train. Ja, ein bisschen mit dem Zug unterwegs sein. Apropos Zug, der mich immer wieder an den so alten Wilden Westen erinnert, ich hatte dann wieder mal richtig Lust, ein paar schöne alte Western-Songs zu spielen. Jawohl. Und dann habe ich gedacht, ich mache jetzt mal hier, ich lege eine kleine Western-Song-Runde ein, angeführt von einem Lied, das ich einfach immer wieder toll finde und so ein bisschen so mit Rolle und mitschunkele, nämlich Rawhide. Und als die Herren Dimitri Tiomkin und Ned Washington Ende der 50er Jahre ein kleines, knapp zweiminütiges Liedchen als Titelsong für die CBS-Fernsehserie Rawhide schrieben, ja, die von 59 bis 66 lief, ahnten die beiden noch nicht, welche legendäre Hufnote sie damit in den Annalen der Musikgeschichte hinterlassen sollten. Die Serie Rawhide begründete die Karriere von Clint Eastwood, der zusammen mit Eric Fleming die Rolle eines Cowboys auf einem Viehtrieb spielte. Na, und da die Serie ein Western-Thema hatte, wurden der Komponist Tiomkin und der Texter Washington gebeten, einen Song beizusteuern, da sie das bereits für einige berühmte Western-Filme, darunter High Noon oder Wild is the Wind, mit großem Erfolg gemacht hatten. Man denke nur an Do not forsake me, oh my darling. Ja. So setzen sich beide hin und der Song Rawhide entstand. Und er simuliert dabei die Geräusche eines Viehtriebs, wenn der oder die Rinderzüchter Anweisungen rufen und mit der Peitsche knallen. Die titelgebende Rohhaut, also die Rawhide, ist eine Tierhaut, die nicht behandelt und zu Leder verarbeitet wurde. Sie wird üblicherweise zur Herstellung von Peitschen verwendet und auch heute noch. Dieser Song machte die Phrase Hell Band for Leather populär, die unter anderem aus Judas Priest als Titel für ihr Album von 1978 und dessen Titelsong verwendeten. Und hier ist das Original, hier ist Rawhide, gesungen vom großartigen Frankie Lane mit einem kleinen Vorwort von Mr. Clint Eastwood.
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Ja, das war Johnny Cash in so einer kleinen Westernrunde mit The Sons of Katie Elder. Und wie soll ich sagen, in unserer digitalisierten Welt sehnen sich ja viele nach einem Abenteuer in der Wildnis. Im Wilden Westen oder im Westen irgendwo in der Wildnis. Jedenfalls ist die Frage, ob wir alleine mitten im Wald überhaupt überleben könnten, immer wieder eine Sache derselben, der eigenen Überlegung. Und ich hatte ja auch, oder hatte euch ja in den vergangenen Sendungen schon diverse Survival-Life-Hacks vorgestellt. Hier in der Country-Kiste, ich sage nur Kaninchenkot als Brennmittel, Kartoffelchips als Brandbeschleuniger oder Kondome mit oder ohne Geschmack als Trinkwasserreservoir. Heute und passend zum Thema Rawhide, hier ein weiterer nützlicher Kniff aus meiner kleinen Überlebenstrickkiste. Hundeleckerli. Ja, um ein Seil herzustellen. Das glaubt ihr nicht? Doch, ist wirklich so. Also wer kein Seil dabei haben sollte in der Wildnis. Dafür aber, aus welchen Gründen auch immer, Hundeknochen und Kauspielzeug für Hunde, der hat Glück. Ja, die Delikatessen der Vierbeiner bestehen nämlich aus Rohleder, das sich prima eignet, um daraus ein Seil herzustellen. Wie das geht? Man muss die Leckerli in Wasser einlegen und so lange warten, bis sie weich werden, um sie danach zurechtzuschneiden, also in Streifen in dem Fall, und zu einem Seil zu verarbeiten. Yeah! Fertig ist das Wildwestseil. Willkommen im Knopfhof des Wilden Westens hier in der Country-Kiste. Immer für euch zu Diensten.

Irgendwie hatte ich gerade den Eindruck gehabt, dass mein kleines Laternenlämpchen, mein Feuerchen da im Fenster, so sich ein kleines bisschen aufgebläht hat oder größer geworden ist, als wenn es ja, Sehnsucht hätte, ein ausgewachsenes Lagerfeuer zu werden. Bei diesen Songs, ja, von den Sons of the Pioneer mit Wagons West und Johnny Cash und ja, Frankie Lane. Ja, so ein kleiner Westernhund, der musste mal sein. Das war mir ein inneres Bedürfnis. Ein inneres Bedürfnis ist es mir auch, also meinerseits, immer wieder ja, Musikwünsche, falls ihr welche habt, zu erfüllen. Sehr, sehr gerne. Und erneut ist mir ein Musikwunsch in den Briefkasten geflattert von meiner Kisten Ranch, nämlich von Sam Wolf. Sam Wolf. Und der grüßt alle Hörer und hat sich einen Song von seiner Lieblings-Country-Sängerin gewünscht. Und das ist keine geringere als Miranda Lambert. Ebenfalls, doch auch mit so einer leicht smokigen Stimme. Er hat sich gewünscht, Settling Down von dem tollen, großartigen Album von Miranda, Wild Card. Hört also jetzt den Wunsch und der geht raus mit lieben Grüßen an dich, Sam, irgendwo in der Peripherie rund oder in Leipzig, egal wo du jetzt gerade bist. Und vielen Dank für deine Treue, für deine Musikwünsche. Ich hoffe, ja, du bist weiterhin hier mit dabei in der Kiste und lauscht und wünscht dir weitere tolle Songs. Immer wieder gern geschehen. So, jetzt aber. Hier ist Miranda mit Settling Down.

das war ich total noch in diesem Song drin, in diesem Flow, dieses herrlichen, diesen Drive, diese Energie von Drew Parker aus dem Album Camouflage Cowboy, tolles Album, und dem Song Hillbilly Billionaires. Oh ja, viel Geld ist da unterwegs. Oder auch nicht. Ne? Und denn als moderner Anleger kann man ja sehr schnell sehr viel oder alles falsch machen. Denn kaum rafft man sich dazu auf, endlich einen 6000stel Bitcoin zu kaufen, stürzt der Kurs natürlich in den Keller, um sich prompt genau wieder dann zu dem Zeitpunkt zu erholen, wenn man in der Zwischenzeit Krypto-Bros ja, für doof befunden hat. Der Handel mit Gold klingt irgendwie nach Frühmittelalter. Ne? Fürs Alter vorsorgen, das hört man ja aber überall, muss man trotzdem irgendwie. Und deshalb sei jedem, der bei dem Thema zu Schüttelfrost neigt, an dieser Stelle hier ein Ort potenziell atemberaubender Rendite nahegelegt. Der Flohmarkt. Ja, Die US-Amerikanerin Florentine Steele aus Columbia, Mississippi, stöberte nämlich im Jahr 1988 durch so eine Ansammlung vermeintlich wertloser Afrika-Bildbänder und ABBA-Platten und entdeckte dabei auch eine recht hübsche Silberbrosche, die sie für $20 erwarb. Florentine heftete sich die Brosche für ein paar Jahre ans Revers, das gefiel ihr, bis es ihr irgendwann nicht mehr so gefiel. Dann verschwand die Brosche im Schubfach, wo sie weitere 2 Jahrzehnte liegen sollte, bis die Welt von ihrer echten Identität erfuhr. Denn ja, erst 2023 stolperte sie beim Scrollen auf eine Folge der Doku-Serie Antiques Roadshow, eine Sendung für Trödelbegeisterte, also sozusagen das amerikanische Pendant zu Bares für Rares oder Bares für Rares. Ja, und da schwärmte der Moderator von Broschen, die er so gerne mal in echt sehen würde. Gefertigt vom berühmten Architekten und Designer William Burgess im 19. Jahrhundert. Mrs. Steele sah das und es machte Klick. Ja, um Himmels Willen, das ist ja meine, habe sie gedacht, sagte sie kürzlich der New York Times. Einigermaßen verzückt ließ sie dann 36 Jahre später die Brosche versteigern und aus $20 Einsatz wurden so knapp $10.000 Ertrag. Wow. Ja, lässt man der Einfachheit halber mal die Inflation außen vor, ergibt sich daraus, ja, selbst Bitcoin-Pioniere nicht kalt lassen könnende Rendite von 47.500%. Wahnsinn. Tja, also ich denke mal, da passt nur ein Satz. Die Brosche war right on the money.

Jamie Johnson, großartiger Song, geht ganz tief. Cover Your Eyes. Ich hoffe, bald gibt es neue Musik von ihm und da ist auch schon was on the horizon. Tja. Ja, Meilensteine der Country-Musik. Und dazu gehört auch der nächste Song. Und

Malloy für den Film geschrieben hat. Zum Glück erkannten die Songwriter, was sie da in der Hand hatten oder auf dem Zettel und sorgten dafür, dass Driving auch außerhalb des Films eine Chance auf dem Musikmarkt bekam. Obwohl, der ganze Soundtrack zu dem Film war fantastisch. Aber wie gesagt, der Film selbst war es nicht und auch kein Blockbuster, um es mal ganz vorsichtig auszudrücken. Die drei Songwriter, jawohl, dankeschön, Juna. Wahrscheinlich wieder ein Coyote, der um das Haus streicht. Die drei Songwriter-Burschen, ja, die hatten so einen alten kleinen 8-Spur-Rekorder, setzten sich mit ihren Gitarren hin und versuchten, einen Song dafür zu kreieren. Naja, da der Streifen Roadie heißt, lag die Idee nahe, etwas zu schreiben, das den Puls des Lebens auf der Straße widerspiegelt. Driving My Life Away gibt aber einen Einblick in das Leben eines Truckers und die teils sehr langen Zeiträume, die er als Rock'n'Roll-Roadie fern von zu Hause verbringt. Ja. Zuerst sollte Driving nur für den Film verwendet werden. Aber nach der Hälfte des Schreibens hielten die Männer inne, sahen sich stoppelbartkratzend an und meinten dann: Moment mal, das ist verdammt gut! Bevor wir uns festlegen, sollten wir sicherstellen, dass Eddie ihn als Single verwenden und auf einem Album bringen kann. Ja, und so kam es dann auch. Der Song traf den Nerv der Menschen und düste auf dem Highway der Billboard-Charts steil nach oben. Driving My Life Away wurde 1980 als erste Single aus seinem Album Horizon veröffentlicht und erreichte im selben Jahr Platz 1 der Hot Country Singles und Platz 5 der allgemeinen Billboard Hot 100. Ja, und obwohl viele von Eddies erfolgreichsten Songs aus dem Country-Pop-Bereich stammten, begann mit Driving My Life Away der wahre Höhepunkt seiner Popularität als Crossover-Artist. Und die Schnelligkeit, mit der Track in den Charts nach oben schoss, war selbst für das Songwriter-Trio eine Überraschung. Zu der Zeit, nämlich Ende der 70er, Anfang der 80er, war es schon sehr, sehr ungewöhnlich, wenn ein Crossover-Song solch einen durchschlagenden Erfolg hatte. Aber hey, im Grunde genommen ist es andererseits auch nicht wirklich verwunderlich. Der Song ist ungemein ansteckend, hat sprichwörtlich Drive und es waren einige ziemlich einzigartige, denkwürdige Textzeilen zu hören. Ja, und das kommt alles so aus dem Nichts heraus. Ja, und ich mag es einfach, wenn es in einem Song Überraschungen gibt. Und dieser Song war es. Hier ist Eddie Rabbit mit Driving My Life Away. Mein Song-Milestone der Country-Music-Geschichte.

Tja, die einen fahren ihr Leben dahin und die anderen tanzen einfach in die Nacht hinein. Driving My Life Away, nun zu Dance the Night Away von The Mavericks. Ein bisschen Tex-Mex-Music.

Dance Not Away, Tex-Mex Music von The Mavericks, ohne X hinten, aber bei Tex-Mex haben wir schon mal das X zweimal da. Und zwar aus einem bestimmten Grund habe ich schon mal das X, ja, gleich folgen noch die anderen Buchstaben, denn etwa anderthalb Autostunden von Las Vegas entfernt und 4,5 Meilen von der Interstate 15 in die Mojave-Wüste hineinreichend, befindet sich eine der bekanntesten, geheimnisvollsten Straßen des Westens, auf die ein ebenfalls recht ausgefallenes Straßenschild hinweist. Die legendäre ZYZX, also ZZYZX Road, ausgesprochen ZYZX. Der Reiz der ZZYZX Road liegt nicht nur in ihrem einmaligen Namen, nein, sondern vor allem in der Mineralquelle, die in einem rechteckigen, mit Washingtonia umstandenen Teich gefasst wird und zu der die Straße hinführt. Ja, diese Petticoat-Palmen zählen zu den schönsten, ja, die man so im Westen sehen kann, denn ihre Blattröcke reichen makellos und super dicht bis zum Boden, einfach herrlich. Ja, sie sehen wirklich so aus wie, ja, wie mit ausladenden Palmenkronen gezierte und mit puscheligen, langwallenden Palmenbärten ummantelte Gestalten, die, wenn man sie kurz anstupsen würde, mit leise verärgerten Grummeln in die Wüste hinfort rascheln würden. Auf jeden Fall, die kleine Siedlung ZYZX ist das ist von offizieller Seite bestätigt, ist tatsächlich der letzte Ort im Alphabet amerikanischer Ortsnamen. Erbaut wurde das Areal von dem Methodistenprediger und Hochstapler Curtis Howe Springer, der zwar Schürf, jedoch nie irgendwelche Landrechte an der Soda Spring Quelle besaß. Und Curtis Springer errichtete bis in die späten 60er Jahre hinein einen Komplex aus Heilbad, Hotel, Kirche, Radiostation und Flugplatz. Und die Mittel hierfür stammten überwiegend aus Spenden seiner Anhängerschaft, ja, die auf seine quacksalberischen Heilmethoden hereingefallen waren oder die ihn vertrauten. Die illegale Nutzung des Geländes wurde schließlich 1974 unterbunden und der Reverend nicht nur wegen Betrugs angeklagt, nein, er musste auch seine Gesundheits- und Heilfarm räumen. Und seitdem nutzt die California State University die Gebäude für geologische und hydrologische Forschungen, hält aber das Gelände für Besucher ja offen. Ne? Man darf das Gelände betreten und sich am Teich sowie den Washingtonias vor dem Hintergrund der weiß bedeckten Soda Dry Lakes erfreuen. Und natürlich am außergewöhnlichen Namen, mit dem man zu Hause so richtig angeben kann, ja, hey, ich war wirklich am allerletzten Ort der USA. Und da wir gerade das X hatten von ZYZX, kommt jetzt Y mit einem tollen Song von Yara Bix aus den Niederlanden. Ja? Und ich habe auch noch einen Z-Song für euch, einen Z-Song von Zach Bryan aus seinem neuen Album, ja? Nämlich den Song, den ich am meisten mag, Towers, mit einem grandiosen, wunderschönen, ich liebe es, Gospelchor. Okay, jetzt aber Yara Bix, mein Y aus ZYZX.

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1: Tja, na, manche Songschreiber können ihre tiefsten Gedanken und Gefühle wunderbar und herzensnah zu Papier bringen. Tja, und dann gibt es Zach Bryan. Ja, sein 2019 selbstproduziertes und veröffentlichtes Debütalbum Deanne wurde nach seiner Mutter benannt, die an Komplikationen im Zusammenhang mit Alkoholismus starb, als Zach gerade mal 20 Jahre alt war. Aufgenommen während seiner Zeit als Bordschütze bei der Navy, handeln die Songs von Trauer und Reue, von Hingabe, die zu Gewalt führt, von Familienflüchen und hart erkämpfter Erlösung. Zach Bryans Leidenschaft und auch sein Pathos verschafften ihm eine kultische Anhängerschaft, die ihn zu einem stadionfüllenden Superstar machte. Und obwohl er jetzt mit einer kompletten Band aufnimmt und reist, kannst du schweigen von Gaststars wie Maggie Rogers, Bruce Springsteen, John Mayer oder John Morland, alle auf dem Album zu hören und zu finden, hat seine Arbeit, haben seine Songs immer noch diese nackte Intensität und emotionale Kargheit eines Herzgesprächs mit einem Fremden an der Bar irgendeiner Kneipe im Mittleren Westen. Apropos Mittlerer Westen, ja, dort wird es ja, glaubt man, einem aktuellen Kinofilm wieder ganz schön stürmisch werden. Oh ja, und neben den titelgebenden Twisters, also den Windhosen der Perrin-Marke XXXXL, twisterten sich auch zahlreiche namhafte Country-Stars auf den Soundtrack zu diesem windigen Leinwandereignis, unter anderem Luke Combs, Lainey Wilson, Miranda Lambert und, man höre und staune, auch ein gut, flott und country-rockig aufgelegter Thomas Rhett. Und der weht euch jetzt in die Gehörgänge.

zwei Damen, um die man der aktuellen Country-Musik nicht so wirklich vorbeikommt. Anne Wilson und Lainey Wilson gemeinsam mit ihrer tollen, mit dem tollen Song, dem powervollen Song, ja, wie eben gerade gehört, ja, Praying Woman. Und da ist auch vieles dabei, was Country-Musik ausmacht für viele, die es hören. Ja, es ist eine Art musikalischer Religion und es gibt einen Song von Garth Brooks, der stellt genau die richtigen Fragen und jeder hat ja eine andere Sicht auf die Liebe zu ja, seiner Musik oder die Musik, die er mag, warum sie ihm etwas bedeutet. Und ich weiß, warum mir Country Musik gefällt, warum ist die Liebe, was welche ja, Erinnerung, welche ja, innere Seelenverwandtschaft ich mit dieser Musik habe, mit vielen Songs und ihren Geschichten und dem Humor. Aber Garth Brooks hat auch seine eigenen Fragen und wirft sie in dem Song Only Country Music auf und ist ein toller Song aus seinem Album Time Traveler. Und ich hoffe, dass es irgendwann nochmal in Deutschland erscheinen wird oder egal wo. Nur nicht eben, nicht nur in USA. Und er singt da, wo sonst kann man Jesus und Jack Daniels in einer Zeile sagen? Wo sonst kann man Wörter wie hart und müde zu einem perfekten Reim verzaubern? Ja, wo sonst ist man dankbar, wenn man im Staub aufgewachsen ist? Wo sonst werden die Leute gefeiert, die die eigentliche Arbeit machen? Was sonst hat die Kraft, eine Bar in eine Kirche zu verwandeln? Nur Country Music. Was sonst lässt dich so erschaudern, wohlig erschauern wie eine klagende Steelgitarre? Was bringt dich dazu, mit dem Trinken aufzuhören oder vielleicht sogar damit anzufangen? Mit dem Rasenmäher in die Stadt zu fahren, weil sie dich nicht mit dem Auto fahren lassen. Ja, nur Country Music. Was lief in Daddys Radio, wenn wir spazieren fuhren? Und wozu tanzten wir, als meine beste Freundin meine Braut wurde? Und was habe ich auf dem ganzen Heimweg gespielt, als mein Bruder starb, um es durchzustehen, um es zu kapieren? Nur Country Music. Tja, hier ist dieser Song. Ein scheinbar beschwingter Song, aber wie gesagt, der Text geht ganz, ganz tief. Und all das, was ich auch mit dieser Musik verbinde und liebe, und das, die Bilder, die ich habe, die Liebe, die Erinnerung, die Brücken, das Puckern, diese kleine Flamme da im Fenster, ja, sie brennt nur für Country Music. Only Country Music.

wunderschönes Duett von Darius Rucker und Jennifer Nettles von der Band Sugarland, Never Been Over. Ja, wir sind vieles gewesen, aber wir waren nie vorbei, wir haben es nie verloren. Es gab immer diese Verbindung, diesen Draht, ja, diesen Regenbogen. Und egal was passiert, es gibt solche Brücken, so wie Musik, so wie eine Radiosendung oder bestimmte Songs, die man auf einmal im Radio hört. Und bestimmte Sonnenaufgänge, Sonnenuntergänge, bestimmte Blumen, Düfte, Gerüche, Blicke, wenn man irgendwas berührt, ein bisschen Moos zum Beispiel. All das verbindet einen mit einem bestimmten Menschen, wenn man das gemeinsam erlebt hat und lieben gelernt hat oder schon vorher geliebt hat und nur bemerkt, dass man genau das Gleiche mag und das ausleben kann und ausfühlen kann und ausfüllen kann mit Wörtern, mit Momenten und Erlebnissen gemeinsamer Zeit, dann ist diese Verbindung immer da und never been over. Ein tolles Gefühl. Und wenn ich jetzt hier hochblicke, ist es auch wieder da. Ne? Auf meinem kleinen Heimatkalender mit dem Nebel, der durch die Felsen schleicht und über den Baumwipfeln, die Baumwipfel kitzelt. Und im Hintergrund der Falkenstein. Es ist die Aussicht vom Carola-Felsen in der Sächsischen Schweiz. Und ich war da. Unter dieser kleinen Birke. Und diese Aussicht, ich kenne sie. Ich kenne jede Bewegung des Windes und jede Sekunde dann. Ja, und das bringt mich nach Hause, genauso wie bestimmte Country-Songs, bringt mich dieser Blick, dieses Gefühl, diese Noten, die also meine Augen das Bild übersetzen für mein Herz, bringt mich das nach Hause. Und Sugarland, die Band, in der Jennifer Nettles singt, hat gemeinsam mit Little Big Town einen tollen Song veröffentlicht, nämlich Take Me Home. Und den möchte ich euch jetzt spielen. Lehnt mich jetzt zurück, ne, lasst mein kleines Flämmchen leuchten. Lehnt euch auch zurück, genießt diesen Song und schaut in euch hinein, genießt die Aussicht und den Moment und die Brücke und den Augenblick und die Verbindung.

wunderschön, kraftvoll. Also im Prinzip ist es ja Country, es ist Country Pop, aber es ist ein bisschen mehr. Ein bisschen mehr. Ne? Es ist einfach eine Hymne an dieses Heimatgefühl, dieses Zuhause. Einfach mitgenommen zu werden, einfach einzusteigen, die Tür zu schließen, von einem kleinen Auto und loszufahren. Und egal, wo man hinfährt, das wird immer die Heimat sein, das Zuhause sein, weil man ja einfach zu Hause ist, da, wo man gerade mit denjenigen Menschen, die man liebt, unterwegs ist. Und ich habe vor 2 Tagen habe ich eine Version eines Songs gehört, die mich vollkommen ja, von den Socken geholt hat und mit der ich die Sendung beenden möchte. Zuerst war ein anderer Song da, aber ich habe den reingepackt, weil ich muss ihn einfach spielen. Ihr kennt ihn alle, vielleicht nicht in der Version, aber ihr kennt ihn alle. Ich bedanke mich bei euch, wie immer, ganz, ganz herzlich für das Dabeisein, fürs Einschalten, mitgenießen, mitschwelgen, mit rocken, mit genießen der rauchigen Stimmen und der kleinen, feinen Balladen, den Gedanken, den Geschichten, dem Schmunzeln. Vielen Dank, dass ihr dabei wart. Und ich habe doch tatsächlich von Sam, ja, von Sam Wolf, eine E-Mail bekommen, eine Studio-Mail. Und, oh Gott, ich bin jetzt hier, ganz schnell. Hier, und er schreibt in der Nachricht, ich werde der Sendung treu bleiben. Sam Wolf. Also, da geht mein Moderatoren, mein Cowboy-Herz ganz weit auf und sage danke, danke, danke. Und ich hoffe, dass du oder ihr wieder mit dabei sein werdet, wenn es nächste Woche wieder heißt, die Country-Kiste bei Radio Zoom. Und jetzt der Song, gesungen von Jennifer Love Hewitt. Eigentlich eine Schauspielerin, aber auch Schauspieler und Schauspielerinnen können sehr gut singen. Na, man denke nur an Gwyneth Paltrow oder Kris Kristofferson. Wobei das ein Grenzfall. Aber jedenfalls, Jennifer Love Hewitt hat sich einen Song vorgenommen. Und in diesem Song heißt es unter anderem übersetzt, Liebling, als ich dich das erste Mal traf, spürte ich in der gleichen Sekunde einen inneren Frieden, wie ich ihn noch nie vorher gekannt habe. Ich war innerlich total weich und etwas passierte in mir. Du passiertest in mir. Alles passierte. Du hast etwas mit mir gemacht, das ich nicht erklären kann. Halte mich ganz fest und näher an dir und ich fühle keinen Schmerz. Jeder Schlag meines Herzens, den fühle ich. Zärtliche Liebe ist blind. Sie erfordert eine Hingabe. All diese Liebe, die wir fühlen, sie braucht keine Worte. Wir sind zusammen. Zusammen in dieser Liebe. Wie Inseln im Strom. Das ist es, was wir sind. Inseln im Strom. Keiner ist zwischen uns. Wie könnten wir da falsch liegen? Segel mit mir weg in eine andere Welt. Und wir verlassen uns aufeinander. Wir sind füreinander da. Und ich kann nicht ohne dich leben, wenn diese Liebe weg ist. Alles ist nichts, wenn du niemanden hast und du gehst in die Nacht und verlierst langsam den Blick für das Wahre. Aber das kann uns nicht passieren und wir haben keinen Zweifel. Zu tief sind wir in diesem Gefühl, in diesem Verknäueln und wir haben keinen Ausweg. Und nur die Botschaft ist klar. Das hier könnte etwas wirklich Wahrhaftiges sein, wie Inseln in einem Strom. Hier ist Jennifer Love Hewitt mit Islands in the Stream und ich sage gute Nacht, bye bye und keep on country, folks.

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